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2: Hallo und herzlich willkommen bei SBS German. Bevor wir unser Programm beginnen, möchte ich zuerst meine Anerkennung ausdrücken für das Volk der Kulin Nation, die traditionellen Hüter des Landes, von dem aus wir heute senden. Mein Name ist Julia Grewe und ich freue mich, dass Sie heute dabei sind. Und das erwartet Sie heute. Durch den steigenden Meeresspiegel droht Jakarta im Meer zu versinken. Darum plant Indonesien ein Küstenschutzprojekt von historischem Ausmaß. Eine gigantische Betonwand. Doch Wissenschaftlerinnen und Wissenschaftler warnen, dass das teure Mammutprogramm nicht die Lösung des Problems sein könnte. Den Bericht unserer Kollegin Barbara Barkhausen hören Sie später im Programm. Die Fußball-Weltmeisterschaft liefert Tag für Tag neue Schlagzeilen. Für die Einordnung der wichtigsten Entwicklungen sprechen wir heute mit unserem WM-Experten Rafael Agacinski. Er ist internationaler Fußballtrainer, Analyst und Koordinator der Borussia Dortmund Football Academy in Sydney. Das Gespräch zwischen ihm und meinem Kollegen Benjamin Kantak hören Sie in der zweiten Sendehälfte. Wir haben natürlich auch aktuelle Themen und Musik für Sie im Programm, doch zunächst wie immer an dieser Stelle die wichtigsten Meldungen des Tages. Sie hören den SBS German News Flash an diesem Montag, den 22. Juni. Mein Name ist Julia Grewe. Der Iran und die Vereinigten Staaten geben widersprüchliche Angaben dazu ab, ob die Straße von Hormuz weiterhin offen ist. Der Iran gab bekannt, die Seestraße gesperrt zu haben. US-Energieminister Chris Wright erklärte jedoch, dass der Öl- und Kraftstoffverkehr inzwischen fast wieder das Niveau vor dem Konflikt erreicht habe. Unterdessen teilten Quellen aus dem Umfeld des iranischen Verhandlungsteams mit, dass iranische Diplomaten aus Protest gegen Äußerungen von US-Präsident Donald Trump die Verhandlungen verlassen hätten. Der Hisbollah-Führer Naim Qassem fordert Israels Rückzug aus dem Libanon und warnt, dass es im Süden keine Sicherheitszone für israelische Streitkräfte geben werde. Er erklärte, die Organisation werde auf jeden Versuch Israels gegen den Waffenstillstand reagieren. Der britische Premierminister und Labour-Chef Keir Starmer gerät immer weiter unter Druck, seinen Rücktritt einzureichen. Nachdem am vergangenen Freitag sein Parteikollege Andy Burnham bei einer Nachwahl im Wahlkreis Makerfield einen deutlichen Gewinn verbuchen konnte, bekräftigte dieser mehrfach seine Ambitionen auf Starmers Posten.

0: In Kolumbien hat der rechte Hardliner Abelardo de la Espriella die Präsidentschaftswahl gewonnen. Damit setzte er sich in der Stichwahl gegen den linken Senator Ivan Cepeda durch. Der Politikneuling de la Espriella war im Wahlkampf von US-Präsident Trump unterstützt worden. Australiens größter Geflügelproduzent hat seine Farmen in Westaustralien abgeriegelt, nachdem bei wildlebenden Seevögeln der tödliche Vogelgrippevirusstamm H5N1 nachgewiesen wurde. Der Virus wurde bei 2 Vögeln bereits bestätigt. Die Polizei in New South Wales hat mit 2,7 Tonnen die größte Menge an Kokain beschlagnahmt, die jemals in Australien verzeichnet wurde. Die Beute hat einen geschätzten Wert von 816 Millionen Dollar. Gegen 2 Männer aus Sydney wurde Anklage erhoben. Die Ermittlungen gegen das Syndikat dauern noch an. Der Australian Medical Association zufolge haben die Wartezeiten für Rettungswagen einen gefährlichen Höchststand erreicht. Ihr jüngster Bericht zeigt, dass sich die Verzögerungen bei der Übergabe ans Krankenhaus verschlimmern und Rettungswagen heute deutlich länger vor den Krankenhäusern festsitzen als noch vor 5 Jahren. Und zum Sport. Bei der Fußball-Weltmeisterschaft übernimmt Spanien heute nach einem 4:0-Sieg gegen Saudi-Arabien die Tabellenführung in Gruppe H. Kap Verde schoss seine ersten beiden WM-Tore überhaupt und trennte sich 2:2 von Uruguay. Belgien und der Iran spielten 0:0 unentschieden und Ägypten besiegte Neuseeland mit einer dominanten Leistung in der zweiten Halbzeit mit 1:3. Redaktionsschluss für diese Meldungen war 14 Uhr Australian Eastern Standard Time.
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0: bei dir.
1: Tim Bensko mit Nur noch kurz die Welt retten. Und damit heiße ich Sie nochmals herzlich willkommen zu unserer heutigen Sendung von SBS German. Wir kommen jetzt zu einem aktuellen Thema. Der britische Premierminister Keir Starmer steht vor einer Entscheidung, die für seine Karriere entscheidend sein wird. Zurücktreten oder sich der Herausforderung durch seinen Rivalen innerhalb der Labour-Partei Andy Burnham stellen. Sollte Keir Starmer zurücktreten, wäre er der 6. Premierminister, der in den letzten 10 Jahren sein Amt niederlegt. Seit mindestens einem Jahrzehnt sind in der Londoner Downing Street No. 10 zwei Dinge sicher. Das Erscheinen des dort ansässigen Amtskaters, Mouser Larry, und ein regelmäßiger Wechsel der Premierminister in der Amtsresidenz. Der derzeitige Bewohner ist der Labour-Vorsitzende Keir Starmer. Starmer bescherte der Mitte-Links-Partei im Jahr 2024 einen erdrutschartigen Wahlsieg. Thank you.
2: Good afternoon. I have just returned from Buckingham Palace, where I accepted an invitation from His Majesty the King to form the next government of this great nation.
1: Doch Starmer ist nach einer Reihe von Skandalen und politischen Kehrtwenden in Ungnade gefallen. Seit einigen Monaten steht er unter zunehmendem Druck, zurückzutreten. Seine Labour-Partei hat im vergangenen Monat die schwersten Verluste bei Kommunalwahlen aller Regierungsparteien seit mehr als 3 Jahrzehnten hinnehmen müssen. Dies ist vor allem auf einen Anstieg der Unterstützung für Nigel Farages einwanderungskritische Partei Reform UK zurückzuführen. Seither hat etwa 1/4 von Starmers Parteikolleginnen und Kollegen den Premierminister zum Rücktritt aufgefordert. Diese Bedrohung nahm am Freitag erneut stark zu, als sein Rivale Andy Burnham bei einer entscheidenden Nachwahl im Wahlkreis Makerfield im Norden Englands einen Sitz im Parlament gewann. Er konnte 54,8% der Stimmen auf sich vereinen. Der Kandidat der Reformpartei von Nigel Farage erhielt 34,5%.
3: And I do hereby declare that Andy Burnham is duly elected. Thank you.
1: Der neue Abgeordnete hat wiederholt bekräftigt, dass er Starmers Posten anstrebt.
4: It is our last chance to change, but we're going to take it, aren't we? We are going to take that opportunity and we are going to lay out a new path for Britain.
1: Wie das jedoch vonstatten gehen soll, ist noch völlig unklar. Tim Bale ist Professor für Politikwissenschaft an der Queen Mary University of London. Er ist gemeinsam mit vielen anderen der festen Überzeugung, dass Burnhams Sieg bei der Nachwahl eine Kette von Ereignissen in Gang setzen wird, die zum Ende der Amtszeit von Keir Starmer als Premierminister führen könnte.
5: There will be all sorts of talks behind closed doors. Mainly, I suspect, people trying to persuade Keir Starmer, the current Prime Minister, that the game is up and it's not worth him fighting a leadership contest against a candidate, Andy Burnham, who is clearly going to beat him.
1: Einem Bericht der Zeitung Observer zufolge soll Starmer bereits selbst zu dem Schluss gekommen sein, dass seine Zeit abgelaufen ist und seinen Rücktritt planen. Die öffentlichen Äußerungen des Premierministers selbst widersprechen dem jedoch.
6: I've said, I don't know how many times, that I'm not going to walk away. I feel very strongly that I must serve the people who voted me into office.
1: Sollte es nicht zu einem Rücktritt kommen, bedeutet dies wahrscheinlich, dass seine Parteiführung herausgefordert wird. Dem Reuters-Korrespondenten in Großbritannien, Alistair Smout, zufolge steht Andy Burnham selbst unter Druck, etwas zu unternehmen, solange er noch die Möglichkeit dazu hat.
7: He needs the support of 81 Labour MPs in order to force a leadership contest. And the clock is ticking if he wants to get that done before Parliament breaks for recess over.

0: Du hast den Farbfilm vergessen, beschwert sich Nina Hagen hier. Jakarta versinkt, der Meeresspiegel steigt und Indonesien plant ein Küstenschutzprojekt von historischem Ausmaß. Doch Wissenschaftlerinnen und Wissenschaftler warnen, die gigantische Betonwand könnte teuer erkaufte Sicherheit nur vortäuschen. Meine Kollegin Barbara Barkhausen berichtet über das geplante Mammutprojekt.
1: Es ist ein Wettlauf mit der Zeit und mit dem Meer. Vor der Nordküste der Insel Java, wo über 30 Millionen Menschen leben und etwa 60% der indonesischen Industrieproduktion ansässig sind, steigt der Meeresspiegel an, während gleichzeitig das Land selbst absinkt. Als Reaktion auf diese Notlage hat die indonesische Regierung unter Präsident Prabowo Subianto ein Infrastrukturvorhaben in Angriff genommen, das weltweit seinesgleichen sucht. Eine rund 500 Kilometer lange Schutzwand an Javas Nordküste, die sogenannte Giant Seawall. Das Projekt ist weit mehr als nur ein einfaches Bauwerk. Das Konzept sieht ein differenziertes System vor, bestehend aus vorgelagerten Barrieren, verstärkten Deichen und künstlichen Lagunen, das die Wassermassen kontrollieren und Überflutungen verhindern soll. Die geplante Anlage zieht sich von der Provinz Banten im Westen bis nach Gresik in Ostjava und ist eingebettet in das National Capital Integrated Coastal Development, kurz NCICD-Programm, ein übergreifender Plan, der bauliche Maßnahmen mit Küsten- und Stadtentwicklung verbindet. Die erforderlichen Mittel sind beachtlich. Fachleute rechnen mit etwa 80 Milliarden US-Dollar. Finanziert werden soll das Projekt durch ein Modell aus öffentlichen Geldern und privaten Kapitalgebern. Laut Indonesia Business Post haben China und Japan bereits Interesse bekundet. Dazu kommen die Vereinigten Arabischen Emirate als potenzielle Partner. Mit dem ersten Spatenstich wird im September 2026 gerechnet. Um die Giant Seawall zu erfassen, lohnt sich ein Rückblick, denn die Mauer ist nicht überall identisch aufgebaut. Jakarta ist zwar Teil des Gesamtprojekts, bildet aber nicht seinen Mittelpunkt.

Stadt hat ihre eigene längere Auseinandersetzung mit dem ansteigenden Meer hinter sich. Schon seit Mitte der 1990er Jahre kursiert die Vision einer Schutzanlage für die Jakarta-Bucht. Daraus entstand das sogenannte Great Garuda-Projekt, ein etwa 40 Kilometer langer Damm, 17 künstliche Inseln und ausgedehnte Stadtentwicklungspläne. Diese älteren Entwürfe flossen später in das NCICD-Programm ein. Das heutige Großprojekt, die Giant Seawall, wendet dieses Konzept nun auf die gesamte Nordküste Javas an, über 500 Kilometer, unterteilt in mehrere Einzelabschnitte. Jakartas Schutzwall ist nur einer davon. In Teilen dieser Metropole mit beinahe 42 Millionen Einwohnerinnen und Einwohnern sinkt das Gelände jährlich um bis zu 10 Zentimeter, hervorgerufen durch die Übernutzung von Grundwasser und das Gewicht der städtischen Infrastruktur. Zeitgleich dringt Salzwasser immer tiefer ins Binnenland vor. Nach Angaben der Indonesia Business Post ist die Giant Seawall für Jakarta weit mehr als nur ein Schutzprogramm. Es ist ein gezielter Eingriff, um Existenzmittel und wirtschaftliche Stabilität zu bewahren. Doch es gibt Skeptiker. Zain Göbel, Sonja Reutmann und Udiana Devi, Wissenschaftler der Universitäten Queensland und Sydney, haben sich mit dem Vorhaben in einem Artikel im Wissenschaftsmagazin The Conversation kritisch auseinandergesetzt. Ihr Resümee wirkt eher pessimistisch. Die entscheidende Frage ist nicht Mauer oder keine Mauer, sondern vielmehr, ob es überhaupt möglich ist, eine derart immense Schutzwand so zu errichten, dass sie auch tatsächlich funktioniert. Bei ihrer Feldarbeit in drei Dörfern der zentraljavanischen Region Kendal stellten die Forschenden fest, was eintritt, wenn Schutzanlagen ohne Behebung der Grundprobleme entstehen. Erhöhte Straßenzüge und lokale Mauern lenkten das Wasser in nahegelegene, tiefer gelegene Wohnhäuser um. Salzwasser gelangte auf ehemals fruchtbares Agrarland. Staatliche Hilfen zeigten nur begrenzte Wirkung, denn ärmere Haushalte lehnten die Unterstützung ab, sobald sie von ihrer Eigenbeteiligung erfuhren. Wenn man nicht gleichzeitig die Ursachen des Landabsinkens behebt, verlagert man Probleme nur und verstärkt bestehende Ungleichgewichte, fassen die Wissenschaftler zusammen. Auch von Seiten der indonesischen Zivilgesellschaft kommen kritische Stimmen. Sie sorgen sich um vermehrten Sandabbau, das Verschwinden von Mangrovenwäldern und den Niedergang von Fischergemeinden. Ihrer Ansicht nach kann eine Mauer allein das Grundproblem nicht lösen. Die Wissenschaftler lehnen das Projekt nicht grundsätzlich ab, sehen es aber als unvollständig, solange zentrale Strukturprobleme nicht angegangen werden. Falls es gelänge, die Grundwasserförderung in den Griff zu bekommen, die Flüsse instand zu setzen und die Küsteninfrastruktur zusammen mit Anwohnerinnen und Anwohnern aufzubauen, könnte, so Zitat der Wissenschaftler, Javas gigantische Schutzwand ein sinnvoller Baustein eines größeren Anpassungskonzepts sein. Ohne diese Voraussetzungen läuft sie jedoch Gefahr, ein kostspieliger Fehlgriff zu werden. Bislang haben längere Verzögerungen, finanzielle Engpässe und zersplitterte Zuständigkeiten zwischen verschiedenen Ministerien das Vorhaben immer wieder gebremst. Ob der anvisierte Baubeginn 2026 nun tatsächlich stattfindet, ist gegenwärtig fraglich. Das war für SBS Audio Barbara Barkhausen.

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1: Gleich hören Sie hier meinen Kollegen Benjamin Kantak im Gespräch mit unserem Fußballexperten Rafael Agaczynski. Die beiden besprechen das vergangene Fußballwochenende mit all seinen Höhe- und Tiefpunkten. Dafür können Sie sich jetzt schon mal mit Herbert Grönemeyer und Zeit, dass sich was dreht, einstimmen.

0: Mayer hat den Song 2006 mit dem malischen Musikerduo Amadou und Mariam veröffentlicht. Die englische Version war bei der WM 2006 auch die offizielle Fußballhymne in Deutschland.
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Die Fußball-Weltmeisterschaft liefert Tag für Tag neue Schlagzeilen. Für die Einordnung der wichtigsten Entwicklungen sprechen wir bei SBS German regelmäßig mit unseren WM-Experten. Einer von ihnen ist Rafael Agaczynski. Er ist internationaler Fußballtrainer, Analyst und Koordinator der Borussia Dortmund Football Academy in Sydney. Mein Kollege Benjamin Kantak hatte ihn heute Morgen zu Besuch im SBS German Studio in Sydney.

0: Die Fußballweltmeisterschaft, die ist im vollen Gange und als offizieller Broadcaster begleiten wir hier bei SBS German das größte Sportereignis der Welt mit Analysen, Hintergründen und Einschätzungen unserer Experten. Einer von ihnen ist der Rafael Agaczynski. Er kennt den internationalen Fußball aus ganz unterschiedlichen Perspektiven, ob als Trainer, Analyst, Scout und studierter Fußballmanager hat er über viele Jahre in Europa und anderen Teilen der Welt gearbeitet. Aktuell ist er Koordinator der Borussia Dortmund Football Academy an der German International School in Sydney. Und gemeinsam mit ihm blicken wir auf die wichtigsten Entwicklungen und Stories dieses großartigen Turniers. Und ich freue mich, dass er heute wieder bei uns ist. Hallo Rafael.
1: Hallo Benjamin. Ich freue mich, wieder dabei zu sein.
0: Diese WM, die macht richtig Spaß und sorgt ja weiter für Überraschungen. Lass uns direkt mal zurückschauen auf den gestrigen Spieltag und natürlich die Leistung Deutschlands gegen die Elfenbeinküste. Am Ende, da reichte es für ein 2:1, aber wirklich souverän war dieser Sieg nicht, muss man sagen. Rafael, du schaust ja mit einem sehr analytischen Blick auf diese Spiele, nicht so wie der Durchschnittsfußballfan. Warum hat Deutschland sich so schwer getan? Warum haben sie relativ schlecht gespielt, bis dann UNDAF mit 2 Toren das für sich entschieden hat?
1: Genau, in erster Linie lag es ja auf jeden Fall auch noch an der Elfenbeinküste, die einfach ein richtig gutes Spiel gemacht haben und echt gekämpft haben. Was mir aber echt gefehlt hat, was ich bei vielen Spielern gesehen habe, war halt die Körpersprache. Erst nach dem Dreierwechsel hatte ich so das Gefühl, dass auf einmal mehr Feuer ist, dass angelaufen wird, dass da mal gegengehalten wird. Davor hatte man auch einige Chancen sich ausgespielt bis zum 16er und dann hat mir einfach die Boxpräsenz gefehlt. Spieler, die über außen gekommen sind, wollten flanken oder haben geflankt, aber dann stand da keiner drin. Und das ist das, was mir am meisten aufgefallen ist. Da musste man auch sagen, Sané, der war halt gar nicht im Spiel.
0: Unsichtbar.
1: Auch seine Stärke quasi ist, so dieses 1 gegen 1, hat man gar nicht gesehen. Der hatte auch nicht mal die Möglichkeit gehabt, richtig zum Abschluss zu kommen. Interessant war, dass Deutschland jetzt im 3-4-3 gespielt hat. Eigentlich eine ganz interessante Formation mit den Spielern, die man in den Reihen hat, mit

0: Musiala und Wirtz, die dann auf der 10 quasi spielen. Aber die sind nicht so zum Zuge gekommen, wie es eigentlich auch im ersten Spiel war. Und deswegen war schon richtig zu spüren, als so ein Undaf reinkam, so diese Energie auch in Amiri, der auch damit bestätigt hat, der eine, ja, wieso er nominiert worden ist, eine überragende Vorlage auf Undaf und dann auch wieder Undaf, der einfach da steht, wo ein Stürmer stehen soll. Und das ist das, was auf jeden Fall gefehlt hat. Auch das zweite Tor, was dann kurz vor Schluss gefallen ist, Metscher, überragendes Spiel. Bisher meines Erachtens der beste Deutsche. Was der im Mittelfeld abreißt, was der alles kreiert, ist unglaublich. Und auch der Pass, den er zum 2-1 gespielt hat, überragend. Also einerseits der Pass überragend, aber dann kommt wieder Undav, der das in einer Stürmermanier macht, die einfach ja seinesgleichen sucht, sage ich mal. Und das ist das, was wir dann auch brauchen im Spiel und was auch genau da wichtig ist, dass wir verschiedene Spielertypen haben im Sturm. Und da kannst du mal auf den Undav setzen, der noch genau in solchen Spielen dann einfach netzt. Und ich fand aber auch die Einwechslung von Goretzka. Erstmal habe ich mir gedacht, okay, warum wechselst du jetzt einen Goretzka ein? Hm. Aber dann der Sprint, den er da nach hinten gemacht hat, wo dann die Elfenbeinküste noch diese richtig dicke Chance hatte vor dem 2-1. Nur für diesen Sprint, wo er sich den Ball erobert hat, hat es sich schon gelohnt, den einzuwechseln. Und die Deutschland ist eine Turniermannschaft und das ist ein Spiel, was dem Team einfach sehr gut tut und auch in der Spielweise nochmal einen Schritt nach vorne bringt. Schlechte Spiele haben wir nicht, aber jetzt nochmal so diese Feinjustierung ansetzen, wenn wir jetzt auch nochmal gegen Ecuador spielen, die auch nochmal extrem aggressiv spielen, die auch nicht einfach zu bespielen werden, aber wir sind ja schon mal weiter, auch Erster und deswegen können wir dort gut in die Zukunft schauen und der 2-1-Erfolg wird dem Team einfach richtig, richtig gut tun.
1: Also du bleibst weiter optimistisch und sagst auch, sowas muss ich erstmal dann finden wie bei so einem Turnier. Stichwort Turniermannschaft, was meinst du damit?
0: Hundertprozentig. Also wenn wir auch in der Vergangenheit schauen, Deutschland wurde von Spiel zu Spiel besser und wir kommen über das Team. Und das bedeutet, das Team muss sich finden und von Spiel zu Spiel entwickelt man sich dort. Und ja, deswegen tut auch so ein 2-1 von Undav in der letzten Sekunde ganz gut für die Teammoral.
1: Naja, bleiben wir mal beim Team und bleiben wir auch mal bei Joker Dennis Undav. Der hat ja für die Erlösung gesorgt, muss man sagen, mit seinen 2 Toren. Er hat ja auf dem Weg zu dieser WM auch wirklich bewiesen, dass er der legitime Mittelstürmer ist, den wir eventuell vermisst haben nach dem Abgang Kloses. Warum setzt der Bundestrainer nicht stärker und vor allem von Anfang an auf Undav? Was meinst du?
0: Ja, der Bundestrainer hat da schon auch eine klare Idee. Und dass Havertz jetzt vorne spielt, der jetzt kein gelernter, richtiger Stürmer ist, aber trotzdem auch dort in der Vorbereitung eine sehr gute Rolle gespielt hat. Ich glaube, dass der Undav auch in der Saison gezeigt hat, dass ein Spieler ist, der auch als Joker einfach eine richtig gute Rolle spielen kann. Und das sieht man ja auch, wie in diesem Spiel, da hat es einen richtigen Stürmer gefehlt. Das hat man besonders gesehen, dass halt bei Spielen über den Flügel gar keiner in der Box war.
1: Ja.
0: Und das hat dann der Undav dann ins Spiel gebracht, diese Boxpräsenz. Und dann hat es auch direkt geklingelt. Und der Nagelsmann hat dann einen klaren Plan.
1: Ja.
0: Und würde jetzt mich nicht wundern, wenn er im nächsten Spiel auf Undav setzt.
1: Ja.
0: Aber ich schätze auch sehr die Qualitäten, wenn er von der Bank kommt.
1: Ja, klar. Kommen wir mal zu einem anderen Spiel und zu einer anderen Mannschaft, die wirklich ziemlich beeindruckt hat jetzt am letzten Spieltag. Nach dem 2-2 gegen Japan im Auftaktspiel, da haben die Niederländer ja Schweden mit 5-1 demontiert, muss man sagen, und damit auch alle Zweifel zerstreut. Ich habe gestern mit 2 Holländern lustigerweise gesprochen, die mir sagten, dass die Stimmung im Land richtig pessimistisch war nach dem Auftakt. Das dürfte jetzt anders sein, denn Schweden sahen ja viele nach ihrem ersten Auftritt, der brutal stark war, als so eine kleine Überraschungsmannschaft, die vielleicht auch richtig für Furore sorgen kann. Was erwartest du von diesem Oranje-Team nach dieser Leistung?
0: Boah, schwer einzuschätzen, weil ich die Holländer ganz gut kenne. Ich habe sie auch bei der WM-Quali live im Stadion miterlebt, als ich mir das Spiel in Rotterdam gegen Polen angeguckt habe. Demontiert kann man jetzt vom Ergebnis sprechen, ja. Vom Spielverlauf würde ich jetzt nicht das Wort benutzen, weil die Schweden einfach geschlafen haben die ersten Minuten in der ersten Halbzeit, so wie in der zweiten Halbzeit. Ansonsten haben die Schweden schon ordentlich dominiert und haben natürlich mit 2 Stürmern, die sie dann da vorne haben, mit Gyökeres und Isak, schon ordentlich Qualität dort. Und ja, da hatten die Holländer schon Glück, dass die da nicht die Tore kassiert haben und so in Bredouille kamen. So dadurch, dass sie auch in 2-0 in die Halbzeit gegangen sind und dann auch direkt das 3-0 gemacht haben, dann geht man mit dem Spiel auch nochmal ganz anders um. Was ich bei den Holländern etwas bezweifle, ist so die Konstanz. Natürlich haben die super individuelle Spieler und können natürlich auch ganz weit kommen. Aber wie gesagt, woran ich etwas zweifle, ist an der Defensivarbeit, weil die Holländer generell ein Land sind, die sich eher auf das Spiel mit dem Ball konzentrieren als gegen den Ball. Und da sieht man, dass die mit dem Ball ja auch echt Qualität haben. Gegen den Ball haben die es auch gar nicht verkehrt gemacht. Die sind auch gar nicht hoch angepresst. Die haben einfach gewartet im Mittelfeldpressing, dass da ein Fehlpass im Zentrum geschieht. Und dann haben die direkt zugeschlagen und haben dann auf Konter gespielt und haben ja auch dreimal das gleiche Tor erzielt. Was natürlich auch für Qualität spricht. Allerdings im weiteren Verlauf glaube ich nicht, dass die so extrem weit kommen, weil ich denke, dass diese Schwächen in der Defensive, diese Unkonstanz, die sie haben während des Spiels, ja, da schon großen Ausschlag geben wird.
1: Ausgenutzt wird vermutlich von anderen Teams. Aber man muss dazu sagen, also ich gebe dir recht, ich habe das Spiel auch gesehen und die Schweden spielt einen tollen Fußball. Also wirklich, das muss man wirklich sagen. Die haben tolle Spieler, tolle Qualität und auch das sieht wirklich richtig, richtig gut aus, was die da auf den Platz bringen. Insofern meinst du auch, Schweden könnte jetzt noch weiter in den Turnierverlauf in die K.O.-Phase gehen?
0: Ja, bei den Schweden, ich denke mal schon, dass sie als Dritter weiterkommen werden. Ja, auf wen sie dann treffen werden, wird man dann sehen. Ich rechne jetzt auch nicht große Chancen, dass die sehr extrem weit kommen. Natürlich haben die jetzt auch gegen Holland ein gutes Spiel gezeigt, aber haben auch 5 Tore kassiert. Klar. Und deswegen ist es eine Mannschaft, die ich so nächste Runde auf jeden Fall sehe. Aber dann schauen wir mal, wie es dann weitergehen wird für sie.
1: Aber für die Zukunft, du hast ja auch mal ein Auge auf junge Spieler und Talente. Mhm. Für die Zukunft sieht es ganz rosig aus für Schweden, oder? Also da ist einiges zu erwarten eventuell.
0: Auf jeden Fall. Also die Schweden machen ja schon seit Jahren wirklich richtig guten Job. Hm. Und da sieht man ja auch in den eigenen Reihen, wer da auch alles spielt. Wenn ich mir so einen Ayari da mal genauer anschaue, der eine super Saison gespielt hat bei Brighton und auch bei vielen Top-Clubs auf dem Zettel steht.
1: Ja.
0: Deswegen haben die Schweden da, denke ich mal, auch für die Zukunft eine rosige Zukunft, wenn es um Talente geht.
1: Sehr schön. Letzter Rückblick auf den gestrigen Spieltag. Japan darf da nicht fehlen. Die haben ja nach dem 4-0-Sieg gegen Tunesien dürfen die Hoffnung für die K.O.-Runde sich machen. Nach dem starken Auftritt gegen die Niederlande im Auftaktspiel muss man jetzt vermutlich Japan auf dem Zettel haben. Wie stark schätzt du das Team ein und was hat dich am meisten beeindruckt?
0: Ich denke mal, die Japaner sollte man nicht nur seit der WM auf den Zettel haben, auch in den letzten WM-Wettbewerben haben die eine richtig gute Rolle gespielt. Und man sieht einfach, wie extrem gut sich dieses Land entwickelt, was die für super Fußballer haben. Und ich kann mir sehr gut vorstellen, jetzt abgesehen von der Leistung mit dem 4-0, kann ich mir gut vorstellen, dass die echt ziemlich weit kommen können. Einfach, weil das eine Mannschaft ist, die ziemlich homogen ist, die wissen, die kennen sich sehr gut, die sind technisch unfassbar gut, die sind ziemlich flink auf den Beinen und das sieht man ja auch in dem Spiel. Der Ueda da vorne, ein Spieler, der nicht nur Tore schießen kann, sondern mit dem man auch super Fußball spielen kann und auch die Spieler, die hinter ihm sind, die haben einen Plan, die haben eine richtig gute Mentalität, haben sich auch physisch, denke ich mal, auch jetzt auch in den letzten Jahren super entwickelt. Wenn man jetzt früher an die Japaner denkt und wenn ich mir die Japaner jetzt angucke, sieht man einfach einen riesigen Unterschied. Ja. Und auch der Trainer ist jetzt auch seit 8 Jahren dort. Er macht einfach einen super Job. Und ja, da sieht man einfach ein Team auf dem Platz mit einer überragenden Technik. Und haben wir es auch gegen Niederlande gesehen, dass sie eine Mannschaft wie Niederlande ordentlich Probleme bereiten können. Deswegen, das ist eine Mannschaft, auf die ich mich ja auch sehr freue, auch auf die nächsten Spiele.
2: Ja, wir machen an dieser Stelle eine kurze Pause. Nach der Werbung geht es weiter mit unserem Fußballexperten Rafael Agaczynski.
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0: Jetzt geht's weiter mit dem Expertengespräch zum abgelaufenen Fußball-WM-Wochenende.
1: Bei mir ist weiterhin einer unserer WM-Fußballexperten bei dieser Weltmeisterschaft 2026, Rafael Akaczynski. Rafa, wir haben jetzt mal zurückgeschaut auf den letzten Spieltag. Kommen wir einfach mal zum heutigen Spieltag. Da ist ja auch einiges passiert und auch der Tatsache, dass einige dieser kleinen Nationen weiter für Aufsehen sorgen, muss man sagen. Gestern schaffte Curaçao ein 0:0 Unentschieden gegen Ecuador und heute trennten sich Uruguay und Kap Verden mit 2:2. War eine wirklich spannende Partie und die kleine Inselnation, die hat auch wirklich Möglichkeiten, dieses Spiel für sich zu entscheiden und darf jetzt nach einem 0:0 im Auftakt gegen Spanien sogar weiter auf das Weiterkommen hoffen. Es gab viel Kritik an der Teilnahme dieser kleinen Nation bei dieser WM. Wie stehst du dem jetzt gegenüber?
2: Ja, es ist schon unglaublich, was auch wie ein Land wie Kap Verde hier auf dem Platz präsentiert. Die werden auch auf jeden Fall, da bin ich mir ganz sicher, als Zweiter weiterkommen, weil sie gegen Saudi-Arabien das nächste Spiel gewinnen werden und die Spanier, die Uruguayer auf jeden Fall besiegen werden. Deswegen ist das schon eine große Überraschung. Das Spiel gestern von Curaçao ist auch, glaube ich, so ein Spiel der Torhüter bei den kleinen Nationen. Ja. Also ich glaube, egal welche kleine Nation wir uns hier anschauen oder etwas schwächere Nationen anschauen, die haben einfach super Torhüter. Also die Torhüter springen da über sich hinaus und hauen da Leistungen raus, die sind ja echt unglaublich.
1: Ja,
2: und
1: definitiv.
2: Gestern war es ja auch, Ecuador hatte ja auch massig Chancen, wenn ich auch da an die zweite Minute denke, wie er den aus 5 Metern hält, der Torhüter.
1: Ja.
2: Unglaublich. Haben ja auch noch vorne ganz gute Aktionen.
1: Klar.
2: Deshalb, ja, macht Spaß zuzugucken. Und das ist auch, glaube ich, so die Überraschung der WM, dass auch so die kleineren Vereine, nicht Vereine, sondern Länder, ja, dort auf jeden Fall eine gute Rolle spielen.
1: Ja, und jetzt setz doch mal bitte dein Talentscout-Hütchen auf. Da spielt man sich vermutlich auch bei so einem Turnier auf den Zettel einiger Vereine, weil einige dieser kleinen Nationen ja auch Spieler haben, die jetzt vielleicht einen zweiklassigen oder drittklassigen Verein jetzt vielleicht spielen oder auch in kleineren Ländern. Ich glaube, es ist natürlich auch eine tolle Bühne, die sie da vielleicht nutzen können.
2: Ist, glaube ich, nicht nur für die kleinen Vereine, kleinen Länder, sondern es sind ja auch für jeden, der an dieser WM teilnimmt, jeder, der auf dem Platz steht, für jeden ist das ein super Bewerbungsschreiben für jeden Verein. Und ja, deswegen macht es auch, glaube ich, so die WM besonders, weil dadurch auch nochmal Spieler zum Vorschein kommen, die man jetzt so nicht auf dem Zettel hätte.
1: Ja, vielleicht erleben wir ein oder zwei kapverdische Spieler in der Bundesliga auch oder so, mal sehen.
2: Alles möglich.
1: Alles ist möglich, das stimmt, das stimmt. Oh, wir müssen über Belgien reden. Belgien hat wirklich bisher enttäuscht bei dieser WM. Von dieser goldenen Generation, die das Land noch vor einigen Jahren hatte, scheint nicht viel übrig geblieben zu sein. So sieht es auf jeden Fall aktuell aus, muss man sagen. Gegen den Iran reichte es nur für ein 0:0. Wie hast du das Spiel erlebt und vor allem, warum ist Belgien in den vergangenen Jahren von einem wirklich bewunderten Talentpool zu einem mittelmäßigen Fußballland geworden bei den großen Turnieren, muss man wirklich so sagen. Sind das Probleme im Ausbildungsbereich? Was sind die Gründe dafür? Ist ja wirklich eine Katastrophe für ein Land wie Belgien.
2: Ja, eine sehr gute Frage, die ich mich auch jedes Mal stelle, wenn ich mir die Belgier angucke. Ich bin auch sehr enttäuscht von der Leistung. Es ist eine Nation, wo wir jetzt nicht über die Ausbildung sprechen müssen. Die Ausbildung ist super dort.
1: Ja.
2: Habe ich selbst erlebt, habe mir viele Spiele in der Jugend angeguckt und die haben massig Talente. Ich bin erstaunt, dass diese Talente oder viele Talente auch gar nicht die Möglichkeit bekommen haben, jetzt auch mit bei der WM zu sein, sondern dass mehr auf die Routiniers gesetzt worden ist. Aber ich bin echt sprachlos, weil auch ein Dekat, der ein absolutes Top-Talent jetzt für die Belgier ist, den viele Vereine jagen, dass der auch nicht mal die Chance bekommen hat, jetzt hier bei der WM zu sein, sondern man muss ja auch ein bisschen in die Zukunft schauen. Du hast Talente, integrier sie und dann hast du ja die Möglichkeit, sie diese Erfahrung schon mal spüren zu lassen und so auf die nächste WM bzw. EM vorzubereiten. Aber die Belgier haben in den letzten Jahren so die goldene Generation, von der man gesprochen hat, die waren immer der Favorit, also einer der Favoriten, wo man da gedacht hat, boah, das könnte der Geheimfavorit sein. Aber sie haben immer wieder versagt und auch gegen Iran. Das war eine Leistung, die war ja einfach enttäuschend. Da hatten ja sogar echt Glück, dass sie das Spiel sogar nicht verloren haben, durch den interessanten Freistoßtrick der Iraner, der dann knapp im Abseits war, aber auch generell andere Chancen, die Iraner sehr gut ausgespielt haben, hatten die Belgier echt Probleme und ich glaube,

0: dass der Trainer dort zu sehr auf Routiniers setzt, die schon über ihren Zenit spielen. Und ja, das hat man einfach gesehen. Also auch leider an Kevin De Bruyne, der ja ein super Spieler ist. Auch er lässt sich dann auch irgendwie davon anstecken von der Leistung und ja, hatte da jetzt auch nicht seinen besten Tag. Deswegen echt eine riesige Enttäuschung und ja, da muss sich schon einiges ändern, damit dann da der Fußball wieder besser aussieht und auch erfolgreich wird. Weil
1: Ja.
0: 0-0 jetzt gegen Iran und auch ein Unentschieden gegen Ägypten, das sollte
1: Das ist
0: nicht
1: zu
0: der Anspruch,
1: wenig,
0: ist
1: das ist
0: nicht der
1: zu
0: Anspruch
1: wenig.
0: der Belgier.
1: Ja, es war auch wirklich ein blutleerer Auftritt, wenn man diese Floskel mal dafür benutzen darf, aber das trifft wirklich auf diese Partie zu. Wirklich traurig. Also du sahst kein Problem im Ausbildungsbereich, da machen die super Arbeit. Es ist einfach eine Frage, strukturell muss man da jetzt einfach auf Jüngere setzen und da wieder wirklich einen Strich drunter machen und sagen, wir starten einen Neuanfang.
0: Hundertprozentig.
1: Ja.
0: Da bin ich absolut bei.
1: Schauen wir mal auf die kommenden Spiele und da gibt es ja natürlich für die deutschsprachige Community auch ein sehr, sehr interessantes Spiel. Argentinien gegen Österreich. Was ist dein Tipp, Raphael?
0: Ja, ich glaube, dass die Österreicher ein gutes Spiel machen werden, aber am Ende 3-1 verlieren werden.
1: 3-1, okay. Frankreich gegen den Irak?
0: 5-0 für Frankreich.
1: Okay. Norwegen, Senegal, spannende Partie.
0: Sehr spannende Partie, da freue ich mich sehr drauf. Wird ein 1-1.
1: Okay. Und abschließend Jordanien gegen Algerien.
0: Ja, das sollten die Algerier auf jeden Fall gewinnen. Da gehe ich mal so mit einem 3-0 für Algerien.
1: Wir sind gespannt, wir bleiben dran und wir freuen uns, dich auch dann später noch diese Woche wieder begrüßen zu dürfen hier bei uns im Programm. Raphael Agaczynski, vielen, vielen Dank für deine Einschätzung.
0: Vielen Dank, ich freue mich.

0: Die Moulinettes mit Herossi sucht das Glück. Sorgt Donald Trumps Politik für Verluste in Floridas Tourismus? Viele Anbieter melden weniger Gäste aus Europa und Kanada. Während Inländer weiter reisen, fehlen besonders internationale Besucher. Hier sind unsere Kollegen von der Deutschen Welle mit dem Bericht.
1: In Cape Coral an der Golfküste Floridas treffen wir einen Mann, der sagt, ihn hat Donald Trump im letzten Jahr $250.000 gekostet. Marco Wischmeier kam vor 11 Jahren aus Deutschland hierher, betreut heute mehr als 40 Ferienhäuser in der Region. Er hat viele kanadische und europäische Kunden und die hätten sich im vergangenen Jahr in großer Zahl gegen einen Urlaub in den USA entschieden.
2: Bei uns war der Tourismus, die Buchungen wirklich down. Also ganz schlimm.
1: Und was sagen die dir, warum sie nicht mehr kommen?
2: Wegen Trump.
1: Die sagen das klar.
2: Wegen der politischen Situation. Da kann man nicht mehr hinfahren.
1: Seine Stammgäste würden auch weiterhin kommen, sagt Marco. Aber das alleine reiche nicht, um wirtschaftlich erfolgreich zu sein.
2: Wir hatten keinen Umsatzrückgang während der Pandemie. Wir hatten keinen Umsatzrückgang während der schlimmen Hurricanes. Wir hatten den ersten Umsatzrückgang mit der zweiten Amtszeit von Donald Trump.
1: Laut offiziellen Zahlen kamen 2025 in etwa so viele Urlauber nach Florida wie im Jahr zuvor. Aber vor allem aus dem Inland. Aus Kanada reisten hingegen fast 15% weniger an. Insgesamt verzeichneten die USA im letzten Jahr bei internationalen Touristen ein Minus von 6%. Sandra Rios arbeitet für den Tourismusverband von Naples und Umgebung, etwas weiter südlich an Floridas Golfküste. Auch hier sahen die Zahlen zuletzt nicht gut aus. Aber Sandra betont, alles laufe prima. Doch auch sie sagt klar, Inlandstourismus allein könne ausbleibenden ausländischen Tourismus auf Dauer nicht aufwiegen.
3: Da gibt es definitiv einen Unterschied. Wir lieben die internationalen Touristen, weil sie ihren Urlaub lange im Voraus planen. Wir wissen also, dass sie kommen und die Hotels voll sind. Aber sie bleiben auch länger. 1, 2, 3, 4 Wochen, manchmal sogar 2 Monate.
1: Besucher aus dem Ausland geben laut US-Reiseverband im Schnitt $4.000 pro Reise aus. 8-mal mehr als Inlandstouristen. 3 Stunden weiter nördlich in Johns Pass. Hier treffen wir noch jemanden, der sagt, wir haben kein Problem mit dem Tourismus. An Hubbards Marina werden Fische von einer Angeltour filetiert, während ein anderes Boot gleich zur Delfintour aufbricht. In Naples hatte uns ein Kapitän abseits der Kameras erzählt, dass er den Einbruch im letzten Jahr gespürt habe. Ein Minus bei Delfintouren, die vor allem internationale Besucher buchen, ein Plus bei Angeltouren, für die sich vor allem Amerikaner interessieren. Hier in Johns Pass haben sie eine andere Erfahrung gemacht. Captain Dylan Hubbard betreibt ein Bootsunternehmen in 4. Generation. 12 Schiffe gehören zur Flotte. Er sagt, ihr Jahr war gut.
4: Wir haben keinerlei Einbruch beim Tourismus bemerkt. Anfang 2025 war etwas schleppend. Das lag an den Hurricanes 2024. Es war eine Herausforderung, klarzumachen, ja, wir sind von 2 massiven Hurricanes getroffen worden, aber wir haben den Wiederaufbau geschafft.
1: Hurricanes, nicht Trump. Auch das eine mögliche Erklärung für weniger Besucher. Zumindest hier an der Golfküste. Doch Captain Dillon setzt uns noch auf eine andere Spur.
4: Wenn man an Florida denkt, denkt man natürlich an Orlando. Mickey Mouse zieht international Besucher an. Und die Leute wollen dann nicht nur Disney World sehen. Sie machen den Flug, kommen aus dem Ausland. Da locken dann auch unsere Strände.
1: Der Disney-Konzern warnte allerdings jüngst, dass ein, Zitat, Rückgang bei internationalen Besuchern in seinen US-Vergnügungsparks das Wachstum schwäche. Es scheint also doch ein Problem zu geben. Das bestätigt uns auch ein Reiseagent, der ausschließlich Disney-Urlaube vermittelt.
5: Es ist sehr klar, dass viele internationale Reisende, die normalerweise nach Walt Disney World kommen, jetzt andere Ziele wählen. Ich habe viele kanadische Kunden, die mir sagen, dass sie sich dieses Jahr wohler fühlen, nach Disneyland Paris zu reisen.
1: Chris French macht den Job seit vielen Jahren. Disney ist ein Motor für den Tourismus in Florida und der scheint zu stottern.
6: Es ist offensichtlich, dass Florida

0: Florida einen Tourismusrückgang verzeichnet. Das deutlichste Zeichen dafür, Disney bietet Sonderangebote, um Besucher anzulocken. Ich habe noch nie großzügigere und mehr Angebote gesehen als jetzt für Walt Disney World.
1: Auch Immobilienmanager Marco Wischmeier versucht es mit Rabatten. Er zeigt uns eins der Häuser, die er vermietet. Niedrigere Preise, mehr Werbung, so will er wieder mehr ausländische Urlauber anlocken. Aber jetzt komme auch noch der Irankrieg dazu.
2: Unser Lawn Service, der mäht alle Grundstücke. Die fahren Trucks und haben einen Anhänger hinten dran. Und wenn der Benzinpreis um 25% steigt, dann haben die 25% mehr Benzinkosten. Und das müssen die umlegen.
1: Also steigen auch die Preise wieder.
2: Ja, und wenn die Leute nicht kommen, weil sie nicht wissen, ob sie genug Benzin haben, um zurückzufliegen, ist schwierig. Es ist wirklich eine ganz, ganz schwierige Situation.
1: Marco sorgt sich weiter um ausbleibende Urlauber. Dylan bleibt zuversichtlich. Für Florida ist entscheidend, wer von ihnen Recht behält. Denn nicht nur die beiden Männer leben vom Tourismus. Der Wohlstand des ganzen Bundesstaates hängt davon ab.
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Ja, und damit sind wir auch schon am Ende unseres Programms in deutscher Sprache bei SBS Audio angekommen. Ich bedanke mich bei Ihnen fürs Zuhören und hoffe, Sie haben sich in der letzten Stunde gut unterhalten und informiert. Morgen sind wir wieder für Sie da, an selber Stelle und zur selben Zeit. Dann führt Sie mein Kollege Benjamin Kantak durch die Sendung. Mein Name ist Julia Grewe. Machen Sie es gut und bis zum nächsten Mal.